Ja, Beat-Freunde, es wird heißer. Begrüße euch zum zweiten Teil der Beat-Party. Wieder mit Cherry Rowland, The Strangers, The Boots, Edgar and the Brushless und Screamin' Lord Such, der heißeste Beatsänger des Kontinents.

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Schön, dass Sie wieder Zeit für mich haben. Moin und hallo, Gerd Musfelder Mikrofon mit der 417. Sendung Teambeat damals. Ich habe die Sendeverantwortung und wir starten mit einer Aufnahme, die Instrumental-Fans mit den Fireballs kennen. Heute spielen aber The Nortons Chief Whoopin' Cough.

Billy the Kid Amazon kennen Sie sicher mit Red Hot, aber es gibt auch viele andere Versionen. Und wer war das eben? Sie werden es kaum erraten. Woolly Bully war wohl ihr größter Hit 1966. Sam the Sherman and the Pharaohs waren das. Von den einsamen Wegen des Lebens, Lonely Path of Life, singt jetzt Ray Gerson und begleitet wird er vom Orchester Walter Wise Miller.

Das war der kleine Jerry, Little Jerry mit Hum Baby. Und The Interludes waren mit Playtoy zu hören. Rock Baby Rock empfiehlt jetzt Bob Hicks mit seinen Fenders auf Myrasonic 1001 aus dem Jahre 1959. In New York wurde die Platte veröffentlicht. Mehr als ein Dutzend Mal ist der Song inzwischen auf Compilations erschienen.

Von ihrem Rudy Tooty Baby sangen und spielten Lee Mitchell and the Combo auf Sharp 862. Im November 1959 erschien die Platte in Alabama. Schnell ein Wort zur Soundqualität. Die Musik kommt heute von Vinyl, LP sowie eben und Singles und von CD. The Night Owls spielten Stompin' und ich bin ziemlich sicher, die Instrumentalaufnahme gab es schon mal in meiner Sendung. Kann man aber mal wieder hören, oder? Short Fat Fanny kennen Sie sicherlich, aber auch Short Fat Ben. Hier sind Phil Barkley and the Sliders auf Duke 102 aus Tennessee mit der Geschichte von Short Fat Ben.

The Interludes waren das noch einmal, jetzt mit Mike Cushman am Mikrofon. Me and My Guitar hieß der Song von einer EP auf Leos Records mit der Nummer 2001 bis 2004 aus Georgia, veröffentlicht 1958. Und Jane Bowman sang Mad Mama auf Sapien 1005, erschienen 1961 in Kalifornien. An eine Doo-Wop-Gruppe namens Quotations erinnert sich vielleicht der eine oder andere Hörer. Imagination war 1961 ihr wohl einziger ganz großer Hit. Hier sind die vier Jungs aus East Brooklyn, New York, mit einem neuen Versuch im Stil von Imagination. A la Man's Eye, The Quotations. Übrigens gab es das Vokalquartett in wechselnden Besetzungen noch bis weit in die 2000er Jahre.

Das war zweimal I Go Ape. Zunächst das bekannte Lied von und mit Neil Sedaka und dann ein ganz anderer Song mit diesem Titel. Frankie Tyler war das auf dem OK-Label Nummer 7103 aus New York. Im Juli 1958 erschien der Song als B-Seite von If You Care. Und dieser Frankie Tyler sollte bald berühmt werden mit einer Gruppe namens The Four Seasons. Denn Frankie Tyler ist Francis Stephen Castelluccio, der bekannt wurde als Frankie Valli mit den Four Seasons. Schwer zu finden, diese Aufnahme. The Seniors hören Sie jetzt auf Decca 31244 aus dem Jahre 1961 mit Baby, say the word.

Rock'n'Ronald and the Rebels haben Cuttin' Out gespielt auf dem Orchid-Label Nummer 5505, veröffentlicht im Februar 1959 in New York. Einen Monat später wurde die Single erneut in New York veröffentlicht, jetzt mit der Nummer 1043 auf dem End-Label. Die Aufnahmen sind identisch. Ja, es gab schon merkwürdige Sachen, die Zusammenhänge kenne ich allerdings nicht. Barry Barefoot Beefus bittet jetzt, go ahead on, baby.

1961 hatte Pat Boone einen Nummer-1-Hit mit Moody River und ich habe heute einmal eine Version mit Fred Boyd gespielt, erschienen auf Discotheque 45 Seaburg Nummer 718. Seaburg ist ein Markenname für Musikboxen und ich denke, es war eine Aufnahme speziell für die Musikboxen der Firma Seaburg. Und davor meinte Mac Curtis, "Just so you call me."

Auf meinem Zettel habe ich noch eine Instrumentalaufnahme der Outcasts, aber dafür langt die Zeit nicht mehr. Schade, eine interessante Band aus Ohio ist das. Das war es schon wieder einmal für heute und den Monat Januar, den gefühlt längsten Monat des Jahres. Und es gab ja auch 5 Ausgaben von Teen Beat damals in diesem Monat. Nächste Woche bin ich wieder für Sie da. Eine schöne Zeit bis dahin wünscht Ihr sendeverantwortlicher Plattenplauderer

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1: 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Willkommen, Historianer, bei unserem täglich neu bestückten Radio-Experiment hier zum Hit-History-Tageskalender mit Axel Lindner. Und ich will euch zu Anfang immer noch ein paar Minuten davon erzählen, von all unseren Beweggründen, warum es diese Ganzjahressendereihe überhaupt in dieser Form auch gibt. Wir hatten uns ja unlängst auch schon bereits die rein musikalischen Ideen davon ein bisschen zu Gemüte geführt. Dann waren wir auch ein wenig unterwegs bei den rein radiotechnischen Gründen, damit man so 365 Tage auch definitiv gut funktionierend in eine Automation packen kann, weil ja niemand wirklich den händischen Aufwand betreiben möchte, rund 4000 Songstories und knapp 2000 tagesaktuelle Geburtstagsbeiträge auch jeden Tag wieder aufs Neue händisch in einen Programmablauf zu bringen. Und ganz zu Anfang hatte ich euch bereits ein bisschen davon erzählt, dass es mir ein echtes Anliegen ist, mit diesem Hit History Tageskalender so als Vehikel ein besseres Radio miteinander auch hinzukriegen. Und darüber würde ich euch heute gerne ein paar Minuten mitnehmen wollen, damit sich unsere Hörer nicht immer nur als bloße Konsumhörer auch fühlen sollen und unsere Radiomacher-Kollegen vielleicht ein bisschen drüber nachdenken wollen, was sie denn vielleicht bereits alles im Köcher haben, um hier ein breiteres gemeinsames Oldie-Radio besser auf den Weg zu kriegen, an unserem Beispiel mit dem Hit History Tageskalender.

Nachdem ich ja, wie ihr wisst, meine ersten knapp 15 Jahre mit den Oldies im UKW-Funk auch schon verbracht hatte und jetzt auch schon wieder knapp dieselbe Zeit im Internetradio, da kann ich mal ganz persönlich feststellen, dass mir die Möglichkeiten des Internetradios um ein Vielfaches besser erscheinen als das tägliche UKW-Radio-Konzept. Denn hier können wir uns an 365 Tagen wirklich ernsthaft inhaltsstarkem Radiobetrieb auch widmen, was im werbefinanzierten UKW-Radio nie und nimmer so denkbar gewesen wäre. Aber dabei überrascht mich auch ein Umstand auch über all die Jahre ganz besonders. Ich will dazu mal kurz die Analogie zum Fernsehen auch bemühen dürfen, wo es auch garantiert überhaupt keine Sendung gibt, bei der man sich ernsthaft zutraut, auch so bei einer Daily Soap nahezu alleine das bewerkstelligen zu wollen. Nur weil vielleicht schon mal ein Studio und eine Kamera irgendwo rumstehen würde, da kann sich doch niemand fürs Fernsehen vorstellen, dass man das als Ein-Mann-Betrieb wirklich machen möchte. Selbst ein Dokumentarfilmer in der Antarktis macht das nicht alleine. Und so stellt sich mir wirklich ernsthaft die Frage, warum gibt es eigentlich Hunderte, wenn nicht Tausende an Internet-Radiosendern, die tatsächlich der Meinung sind, dass man so eine Jahressumme von ungefähr 8.700 Sendestunden pro Jahr mehr oder weniger alleine wuppen zu können. Allein fährt man schon seit Jahren wohl kaum mehr in den Urlaub, weil die Erfahrungen mit der Einplanungssoftware mindestens einmal die Woche voraussetzt, dass man da vor Ort irgendeinen händischen Eingriff machen kann. Also fährt man nicht länger in Urlaub als Radiomacher im Internet in aller Regel. Oder man hat zumindest einen Vertreter. Bei uns jetzt hier beim Hit History Tageskalender.

Das ist jetzt freilich auch jedermanns Sache, wer das so gerne machen möchte, so ein Radio betreiben. Selbst wenn man in der Regel mal kein Radiotechniker ist und auch keine Sprecherausbildung hat und oft auch musikalisch nur einmal pro Woche auch aktiv werden möchte. Bei den Moderatoren, die gerne mal einmal pro Woche dort ihre Sendung platzieren wollen, für die habe ich auch wirklich vollstes Verständnis, dass man so eine tolle Möglichkeit, mit seiner Lieblingsmusik jetzt ins Radio zu kommen, auch unbedingt nutzen möchte. Im Grunde mache ich das ja auch nicht anders. Nur mit ein wenig mehr gemeinsamem Radioverhalten, da könnte man aus mehreren, ich sag mal, Magermilchradios vielleicht ein inhaltlich starkes Oldie-Radio bauen, bei dem nach wie vor jeder seine wöchentliche Live-Sendung natürlich hat, wie eh und je. Aber allein schon, weil sich mehrere Gleichgesinnte auch zusammentun, da wird daraus vielleicht ein gemeinsames Besseres. Sofern halt auch jeder sein Radio-Ego so ein bisschen zurücksetzen möchte und sich eben nicht mehr zutrauen will, jedes Jahr 8700 Sendestunden mit brauchbarem Programm befüllen zu müssen. Und das Ganze auch noch mit einer Softwareumgebung, die dafür denkbar unpassend ist. Wir hatten es ja zuletzt. Und darum stelle ich heute vor allem den Oldie-Radio-Machern die Frage, wie viele Stunden pro Tag läuft denn bei euch der Rotationsautomat ohne jeglichen Stimmanteil? Im UKW-Betrieb wäre das erfahrungsgemäß 0 Stunden pro Tag und auch 0 Stunden pro Jahr. Auch dieser Gedanke sollte bei dieser Sendereihe auch immer mit verknüpft werden, bei unserem Konzept vom Hit History Tageskalender.

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3: Unser täglich neu bestücktes Musikgeschichtenpaket der Hit History Halbzeit. Wir starten mit Axel Lindner auch schon wieder wie angestammt in eine neue Reiseetappe zu den Originalversionen berühmter Hits mit den schwarz-weißen Hitvergleichen und natürlich auch wie immer heute wieder mit einem deutsch-englischen 50-50-Pärchen, um die Machenschaften der deutschen Schlagerwelt von damals auch hinter den Kulissen so ein bisschen näher kennenzulernen. 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Immer kurz zusammengefasst zu unserer Hit-History-Halbzeit.
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Wir bestreiten diesmal erst die weibliche Seite von unserem nächsten schwarz-weißen Hitvergleich im Jahr 1957. Hier für die weiße Pop-Abteilung am Start mit der Peggy Lee. Und ich hatte bei diesem Every Night auch schon mal selber mich rantasten müssen über die Etta James, die wir auch gleich im Anschluss dann hören werden, bis ich dann wie immer über die Komponistenleiste auf den Urschöpfer auch geleitet worden war mit Scott Johnson, Ronnie Ray und Ed Townsend. Und diesen Ed Townsend, den kennt die 50s Hitparadenwelt auch noch vor allem durch den wenig späteren Balladenhit von For Your Love in den Pop- und den Rhythm Blues Charts. Nur dieses Every Night, das war quasi der Vorläufer zum Hit, den sich die Damen auch gerne bei ihm abgeholt haben. Jetzt zum ersten die Etta James mit Baby, Baby, Every Night. Und dann hängen wir auch gleich noch die Rita Ray mit dran von der Westküste zur quasi Ladies Night von Every Night.

gerade immer bei diesem Taktexperiment vom Hofschmied Blues hier mit der Evelyn Künige. Da reißt's mich dann jedes Mal als tanztakterprobter DJ auch immer wieder aufs Neue. Und gerade deshalb nehme ich euch jetzt für dieses kleine Taktexperiment hier zu unserem 50-50-Pärchen auch gerne mit, schon im Originaljahr 1952. Wenn auch hier genau eben der Hufschlag einen heftigen Halbtakt nach hinten versetzt wird und damit der Hufschmied im eigentlichen Tanztakt des Schlagzeugers und des Bassisten gar nicht so richtig mitmacht. Und genau das macht eben diesen Songtitel so besonders im Grunde mit dem Blacksmith Blues von der Ella Mae Morris. Also achtet einfach mal nur auf den Hammer.

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1: Eine halbe Stunde und immer nur ein oder zwei Songs drin verpackt. Womöglich habt ihr euch auch schon so ein bisschen dran gewöhnt hier an dieser Stelle, dass man's, wenn man Musik aus dieser Zeit mag, auch meistens nur spannend findet, wenn wir uns hier gemeinsam zu einer kurzen Hit-History-Zuhörreise treffen wollen mit Axel Lindner. Immer so ein Stück Musikgeschichte bei unserer Hit-History-Halbzeit.

Wir machen auch heute noch mal einen lateinamerikanischen Abstecher hier mit den Flamingos im Jahr 1960 mit ihrem Besame Mucho im englischen Untertitel, dann Kiss Me A Lot. Der Song führt uns bei den Originalversionen berühmter Hits aber natürlich auch gleich wieder vom Start weg, fast 20 Jahre weiter zurück in die musikalische Vergangenheit, schon ins Jahr 1941. Also demnach auch wieder genau an diesen Punkt, als die ASCAP, die Association of Songwriters, Composers, Authors and Publishers, ihre wohl 100%ige Preiserhöhung für die Radiotantiemen angekündigt hatte und daraufhin im Laufe dieser Monate der Überlieferung nach mehr als 50% aller Radiostationen wohl zum 01.01.1942 auf den Musikbetrieb mit den exklusiven BMI-Songs dann umsteigen sollte. Und deshalb gibt's auch gerade im Jahr 1941 so ganz besonders viele erfolgreiche Latin-Kompositionen, die damit den direkten Weg in die US-Hitparaden natürlich auch finden konnten, weil eben die BMI-Radiostationen mit einem Schlag viel freie Sendezeit zu bieten hatten und die nun vorwiegend jetzt mit Race-Music, mit Hillbilly und eben auch mit lateinamerikanischen Import-Sounds bestückt werden. Und sobald sich ein mexikanisches Original auch als Soundvorlage in den USA verirren konnte, da wurde es auch schon gleich eingemeindet hier mit dem Trio Los Panchos, auch im Jahr 1941 mit einer der möglichen Ersteinspielungen aus Mexiko von Besame Mucho.

Die Pianistin und Sängerin Consuela Velasquez, die hinterlässt uns ihre Komposition, aber selber erst in eigenem Namen, dann 4 Jahre später in Mexiko mit ihrer Songidee von diesem Bésame Mucho. Dabei hat sie nach eigener Erzählung zu diesem Moment auch selbst noch überhaupt keine Erfahrung mit dem Küssen. Aber weil man ihr wohl so besonders interessant und aufwühlend davon erzählt hat, da kam die Pianistin auf diese Idee, diesem so weitreichenden Text von Bésame Mucho umzusetzen oder alsbald auch Kiss Me A Lot von und mit Consuela Velasquez.

der Aufnahme der Komponistin Consuela Velasquez, da überquert diese Melodie auch sofort zeitgleich dann die US-amerikanischen Grenzen, weil der dortige Absatzmarkt bei den vielen neu gegründeten BMI-Radiostationen eben absolut gierig drauf war, neue Importsongs zu bekommen. Neben unserem heutigen Ur-Uldi, da findet man in diesen Tagen auch die Hits zum Beispiel um Brasil oder Perfidia und Amapola oder Tico Tico, Begin the Begin oder die Maria Elena oder auch einen Volga Boatman und viele weitere europäische Importsongs. Ganz genauso wie es aus Lateinamerika immer mehr Songs zu hören gibt. Und weil eben auch die großen bekannten Orchesterchefs auch ihren Radioeinsatz bei den BMI-Stationen befeuern wollen, da gibt's auch von Besame Mucho im Handumdrehen sofort auch gleich einige zeitgleiche Chartversionen. Allen voran auch die Nummer 1 von Bandleader Jimmy Dorsey. Nun auch bereits mit englischem Text unterlegt von Sunny Skylar für den Sänger Bob Eberle und seiner Partnerin Kitty Kellen. Für die Nummer 1 von Jimmy Dorsey mit Besame Mucho.

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Bandleader Andy Russell, ebenfalls in den Top 10 im Jahr 1944 gelandet. Genauso wie auch der Abe Lyman oder die Version von Charlie Spivak aus dem Kinofilm Follow the Boys oder auch mit Dale Evans im Film Cowboy and the Senorita. Schnell erobern nämlich die Latin-Importe dann auch, wie man sieht, die ehemaligen Nischenmärkte von Hillbilly und Race Music. Also auch für alle Country- und Rhythm and Blues-Fans ein absolut markanter Zeitpunkt. All diese weithin neuen Radiosounds, die verbreiten dann ihr Wirkungsgebiet mit den BMI-Radiosendern sehr, sehr schnell. Und so entstehen auch von solchen Latin-Klassikern auch weithin Chart-Erfolge, auch in den weiteren anderen Crossover-Bereichen. Hier mit den Rayovacs schon im Jahr 1950 gelandet, zum ersten Mal in den Rhythm and Blues Top 5 gelistet, mit ihrem Bésame Mucho.

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Von den Rayovax im Jahr 1950 überbrücken wir hier mit dem Charterfolg der Coasters auch schon wieder 10 Hitparadenjahre mit unserem heutigen Latin-Klassiker von Besame Mucho. Einstweilen überträgt man diese Hits natürlich auch schon zu uns nach Deutschland mit dem Trio San Jose oder mit Ralf Paulsen oder mit Mario Lanza und Mantovani auch ins europäische Musikumfeld. Lateinamerikanische Klänge, die gelten ja sowieso Ende der 50er Jahre als der Inbegriff von Exotik und von Fernweh, auch wenn nahezu niemand die Möglichkeit damals hatte, wirklich nach Südamerika zu reisen. So schließt sich hier 1962 als nächstes der Chet Harris in den Hitparaden damit an. Zeitgleich nehmen natürlich dann auch die Beatles davon ihre Coverversion auf der Bühne und auch zum allerersten Abbey Road Studio-Termin mit. Also auch in England gilt Besame Mucho ganz genauso als Synonym für Exotik und für Urlaubsvergnügen, für Fernweh mit Besame Mucho, jetzt auch ganz wortlos mit Chet Harris.

Besame Mucho, heute bei uns wirklich einer von vielen weiteren Latin-Stellvertretern, die es mit einem Schlag ins Musikbewusstsein einer breiten Öffentlichkeit geschafft haben, zum großen Teil aber nur durch die taktische Dummheit dieser ASCAP, mal eben gerade ihre Radiotantiemen zu verdoppeln. Und wenn man sich dabei heutzutage die Streitigkeiten übers Urheberrecht im Internet auch noch dazu anschaut, dann sollten sich die Rechteinhaber durchaus auch bewusst sein, dass man bei derart überzogenen Forderungen ganz urplötzlich vielleicht auch eine ganz komplett neue Musikwelt entstehen lässt, nur weil man sich einfach zu sicher ist, dass man mit den Radiosendern das einfach machen kann, weil es ja auch nicht schief gehen kann. Das lernt man eben auch alles schon aus der Geschichte. Ein Urheberrecht bis 70 Jahre nach dem Tod des Urschöpfers, das nach den ersten Aufnahmen von Besame Mucho jetzt schon ausgelaufen ist. Das wäre jetzt eigentlich der Moment, an dem die Rechteinhaber mal nachdenken sollten, was sie da abfordern. Für eine letzte Version der Rhythmatics aus dem Jahr 1963, Besame Mucho, die neuen Musiktrends der BMI. Bis heute wirken sie nach, seit 1941. Hier auch nochmal mehr als 20 Jahre später mit den Rhythmatics.

0: Damit, Historianer, haben wir für unseren heutigen Tag unsere 50s-Hitstunde auch schon wieder hinter uns. Morgen natürlich an dieser Stelle wieder mehr aus diesen Tagen, denn jetzt geht's auch gleich weiter nach ganz ähnlicher Machart, nur eben ein paar Musikjahre später, jetzt in den 60s, zu unserer nächsten Hit-History-Halbzeit.
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Orchesterchef Lou Busch, da treffen wir uns diesmal auch parallel zum Mega-Instrumental-Hit von Zambezi im Jahr 1956 zu unserer Instrumentalecke. Aber diese Single Giotto, die hatte ich eigentlich heute zur Einleitung nur deswegen ausgesucht, um euch den nächsten Ohrwurm-Chart-Hit von Leroy Anderson mal wieder in die Gehörgänge zu legen. Denn seinen Typewriter, den bringt dann wenig später der Jerry Lewis auch ins Fernsehen. Und er macht so diesen Chart-Hit von Leroy Anderson eigentlich zum Evergreen mit einer Maschine, die man heute im 21. Jahrhundert vielleicht gar nicht mehr so oft kennt, weil ja die Computertastatur die Schreibmaschine auch längst abgelöst hat. Aber hier zu diesem Zeitpunkt, da hatte man noch Brigaden an Sekretärinnen daran ausgebildet, die Geschäftsbriefe in dieser Geschwindigkeit auch abzutippen. Fast so, wie das auch der Jerry Lewis so genial auf der Mattscheibe auch dargestellt hatte, auch ohne so eine Schreibmaschine vor sich stehen zu haben, beim Typewriter von und mit Leroy Anderson.

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1: Nichts anderes als pures Tanzvergnügen im Jahr 1956 mit Eddie Bond und seiner Flip-Flop-Mama, so genau an der Nahtstelle zwischen Hillbilly und Rockabilly und ganz genau, wie es kurz zuvor auch schon mit Sonny Fishers Rockin' Daddy auch schon zum Ausdruck gebracht hat. Denn die Transition Years, die haben in diesen Tagen nicht immer nur die Auswirkungen zwischen Rhythm and Blues und Pop hergestellt, sondern auch durchaus bahnbrechende Neuerungen, nämlich mit einem Schlagzeug in einer Hillbilly-Band. Denn wenn wir mit demselben Eddie Bond mal eben nur ein paar Monate zurückblenden, dann klingt der dort, ganz genauso wie übrigens auch sein zeitgleicher Labelkollege, der Eddie Cochran, beim lokalen Echo-Label ein deutliches Stück mehr nach Hillbilly-Tradition mit einer ausschließlichen Rhythmusgitarre anstatt eines Schlagzeugs, damit man 1955 sich eben noch als Hillbilly-Formation überhaupt auf die Bühne trauen durfte. Denn Schlagzeug, das braucht damals nur eine Rhythm and Blues Band. Und das ist im strikt rassengetrennten Amerika in diesen Tagen noch ein ganz klares, nicht nur musikalisches Abgrenzungsmerkmal für Musik. Nur der Soundvergleich mit demselben Eddie Bond noch Ende 1955, hier mit seinem Talking of the Wall.
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1: Nur damit es auch noch mal so ein bisschen klarer rauszuhören ist, weil ja inzwischen längst schon fast alles über einen Kamm geschert wird beim Begriff Rockabilly. Genau zu diesen Monaten, da passiert eine wirklich bahnbrechende Neuerung für den Hillbilly-Markt. Einer ihrer Vorzeige-Hitlieferanten, der Ray Price, der kommt 5 Monate lang mit seiner aktuellen Hillbilly Nummer 1 mit den Crazy Arms nicht auf die Bühne bei der Grand Ole Opry, weil er seinen Schlagzeuger mitbringen will. Aber sie lassen ihn nicht. Aber er ist eben so lange auf Platz 1, über 5 lange Monate. Und danach kann man getrost die Uhr danach stellen, dass viele seiner zeitgleichen jungen Kollegen eben genau diesen musikalischen Schritt ebenfalls mitgegangen waren. Denn jetzt wurde Hillbilly plötzlich auch für die Jugend zur angesagten Tanzmusik. Hier nochmal mit Eddie Bond, mit Schlagzeuger 1956, mit der Bappin Bunny.

Manche Oldie-Fans mögen sich womöglich denken, der Lindner hat echt einen Vogel. Und nicht nur einen, sondern hier gleich im Namen von Robert Byrd alias Bobby Day am Ende gleich drei unterschiedliche davon. Mit The Bluebird, The Buzzard and The Oriole. Aber all diese Geburtstagsinterpreten, die haben es doch einfach verdient, nicht in Vergessenheit geraten zu wollen. Und das auch nicht immer nur mit den Songs aus der 10-CD-Box aus einem Musikjahrzehnt. Denn wenn es danach ginge, da wäre unser Jubilar heute mit seinem Rockin' Robin bereits schon wieder abgefrühstückt. Aber es gibt eben noch einiges mehr aus der Geburtstagstorte für heute zu genießen. Wir steigen mal ein hier im Jahr 1957 zu seinem Solo-Debüt mit Bobby Day und Pippin and Poppin. Red!

Auch die Three Young Rebs from Georgia, die kommen noch vor seinem Rockin' Robin an den Start, bis dann sein Kollege Thurston Harris seine beiden Hits, den Little Bitty Pretty One, in die Top Ten bringt und dann auch noch seine Kompositionen eben landesweit zum Hit werden, aber eben vor allem im Namen von Thurston Harris.

Auch sein Over and Over wird dann kurz nach der Bobby Day Originalaufnahme ebenfalls zum Thurston Harris Hit. Aber auch damit verdient unser Jubilar dann 1965 mit dem Nummer 1 Hit der Dave Clark Five auch nochmal bestens. Während der Bobby Day sich dann wenig später auch mit seinen Hollywood Flames auch zum ersten Mal so quasi inkognito auch schon fast in den Top 10 zeigen darf. Und hier auch schon wieder mit in die Lüfte gehen. Allerdings diesmal mit Bienensummen von Buzz. Buzz, Buzz mit Komponist Robert Byrd alias Bobby Day mit den Hollywood Flames.

0: Bass, Bass, Bass im schwarz-weißen Bobby Day-Vergleich. Aber auch die Hit-B-Seite, die schreibt unser Jubilar doch nur zur Vervollständigung des Hit-Status von Bass, Bass, Bass jetzt mit Crazy. Auch aus der Feder von Robert Burt.
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Ain't Gonna Cry No More, hier schon 1959 gelandet als Bobby Day. Aber wir gehen dann noch ein bisschen weiter wühlen bei den Ursprüngen seiner Vokalgruppenvergangenheit. Hier schon ab 1952 zur gemeinsamen Doo-Wop-Vergangenheit, als die Four Flames mit Earl Nelson und Robert Byrd alias Bobby Day mit Later von den Four Flames

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1: Das Duett Earl Nelson und Bobby Day, sie firmieren hier 1955 dann als die Sounds mit den Cold Chills und hier auch im selben Jahr noch als die Voices mit Takes Two to Make a Home.

nächste Station mit Earl Nelson und Bobby Byrd, hier 1958 gemeinsam als die schwarzen Searchers mit ihrem Wow, Wow, Baby und damit auch noch nicht genug mit seinen unterschiedlichen Zusammenschlüssen als Bobby Day und Earl Nelson, hier auch noch im puren Duettstil als Bob and Earl mit ihrem You Made a Boo-Boo.

When I Started Dancing wird dann ab 1965 auch für die britischen Beat-Fans mit den Northern Soul-Tanzflächen in Verbindung gebracht. Aber parallel zeigt sich sein Rockin' Robin natürlich auch in den 60s weiterhin recht Single-verdächtig. Ohne diesen Hit-Aufhänger, da wollen wir natürlich heute auch zum Geburtstag von Bobby Day nicht von Bord gehen. Hier mit Ray Smith zum Rockin' Robin.

die Henchmen transportieren, seinen Rockin' Robin hier 1966 dann auch am Ende ins amerikanische Beat-Umfeld in 45 Umdrehungen. Aber den heutigen Abschluss, den verleihen die beiden dann auch noch sich selbst als Bobby and Eddie Unlimited. Hier auch noch mit funkigen Grundbeats zum Abschluss mit The Girl That I Love, heute im Namen von Bobby Day.

Wir ziehen uns damit ganz gut hörbar erstmal die Rockin' Shoes an mit dem Eddie Bond zum reinen Tanzvergnügen beim Rockin' Daddy im Jahr 1956 auf der weißen ländlichen Tanzfläche, die sich natürlich für die zeitgleichen Teenager in der Generation auch schon recht deutlich nach Tanzvergnügen anhören. Aber den ersten Rockin' Daddy, den schickt uns hier noch der Starday-Label-Boss Papa Daly dort in Memphis auf die Tanzflächen mit dem stampfenden Rhythmus von Thurman alias Sonny Fischer. Und auch er beginnt schon 1951 mit seiner ersten Hillbilly-Formation, noch mit Fiddle und Steel-Gitarre damals für zeitgleiche Rhythm-and-Blues-Cover-Versionen. Nur dann erlebt er zu Hause bei sich in Houston, Texas einen Auftritt des jungen Elvis Presley. Und fortan war es auch um ihn geschehen. Und nach eigener Aussage verdient er mit seinen insgesamt 4 Singles bei Starday insgesamt $125 an Tantiemengeld. Und dazu gehört dann auch eben der Verdienst von der eben gehörten Eddie Bond Aufnahme. Also Rockabilly war nun generell auch alles andere als finanziell einträglich. Nicht nur für den Sonny Fischer mit seinem Original vom Rockin' Daddy.

Auch der Lee Doran bezeichnet sich hier 1958 noch als der Rockin' Daddy from Ding Dong, Tennessee. Aber wenn wir auch noch mal kurz ein wenig zurückblenden mit dem Rockin' Daddy ins Jahr 1954, dann textet man damals auf der schwarzen Seite der Medaille noch deutlich direkter im reinen Rhythm and Blues Segment. Und auch genau diesen rein textlichen Weg, den hatte der Rockabilly Man from Ding Dong, Tennessee ebenfalls noch zurückzulegen. Denn schlussendlich so geglättet und so sozial verträglich wie beim weißen Mainstream-Publikum, da hat's noch einiges zu gehen. 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Die unverhohlene Anspielung auf das, was heute Nacht beim Rockin' Daddy alles noch passieren wird. Bei Howlin' Wolf drei komplett unterschiedliche Sichtweisen heute vom Rockin' Daddy.

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2: Unsere nächste Künstlerkompassstunde, die lässt sich mal wieder kaum in nur einer Stunde wenigstens ansatzweise beleuchten. Wir brauchen dazu mal mindestens zwei Teile mit einem Bassisten, Komponisten und Sänger, der in eigenem Namen auch nur diesen einen Rhythm and Blues Top 10 Hit verbuchen konnte. Und alles andere passiert dann neben diesem so lockeren Spaziergang entlang der Erfolgsgeschichte von Willie Dixon.

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1: Mit diesem Walkin' the Blues, da erleben wir zum Start ins zweite Halbjahr einen Rhythm Blues Helden, den William James Dixon, geboren heute am 1. Juli 1915 in Vicksburg, Mississippi, wo er dort auch schon fast wie selbstverständlich erstmal mit seinen 13 Geschwistern beim ortsansässigen Gospelchor seine ersten Töne setzt, bei den Union Jubilee Singers, bevor er sich dann 1936 auf den Weg macht in den Norden nach Chicago. Aber diesmal nicht, um dort in erster Linie mal Musik zu machen, sondern um als Box-Champion erstmal sein Geld zu verdienen. 1939 gewinnt er dann auch schon seinen ersten Boxertitel. Nur sein Boxtrainer, der Leonard Caston, der betreibt nebenbei auch zur selben Zeit bereits die erste Vocal-Harmony-Truppe der Five Breezes. Und dort verbringt unser Jubilar dann seine ersten ganz buchstäblichen Musikminuten und Stunden. Hier zum Minute and Hour Blues, das Schallplattendebüt von Willie Dixon.

It's Just the Blues. Es hätte wohl 5 Jahre später, gleich direkt nach dem Zweiten Weltkrieg, kaum einen besseren Songtitel geben können als diesen bei seiner nächsten Vokaltruppe, der Four Jumps of Jive. Denn schon wenig später, da trifft er dann wieder mit Leonard Caston zusammen und sie formieren dann das Big Three Trio mit dem Standbassspieler und Sänger Willie Dixon zum Big Three Boogie.

Life So Easy, mag man sich dann hier 1954 schon an der Seite von Rhythm and Blues Schauder Jimmy Witherspoon denken. Aber unser Jubilar bekommt in Chicago damit 1951 seinen Fulltime-Job. Erstmal als Talent Scout und Session-Musiker bei den Gebrüdern Chess. Dort an der berühmt gewordenen sogenannten Record Row der South Michigan Avenue in Chicago. Phil und Leonard Chess, die hatten kurz zuvor den Musikbestand von Charles und Evelyn Aron bei Aristocrat aufgekauft und damit unter anderem auch den McKinley Morganfield engagiert. Und mit ihm wird der Willie Dixon dann in den Folgejahren mehr als ein Dutzend Rhythm and Blues Hits einfahren, im Namen von Frontmann Muddy Waters.

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1: 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Alles, was wir heute noch im Verlauf zu hören bekommen, das komponiert nun unser Jubilar bei den Gebrüdern Chess, was dann übrigens auch ausgezeichnet eingefangen wird, auch im Kinofilm von Cadillac Records, weil der Leonard Chess mit seinem Cadillac seine Schallplatten immer im Kofferraum platziert und erstmal wartet, bis er eine volle Ladung hat, um damit von Radiostation zu fahren, um seine neuen Werke dort zu präsentieren. Und in aller Regel ist der Willie Dixon dort auch mit einer der ganz zentralen Soundlieferanten bei Cadillac Records. Auch hier als nächstes für den Little Walter Jacobs mit seiner Rhythm and Blues Nummer 1, My Babe. Natürlich aus der Feder von Willie Dixon.

Es entstehen auch wie üblich von solchen Rhythm and Blues Mega-Hits wie My Babe auch sofort einige weiße Coverversionen mit Otto Bash, mit den Gaylords oder auch den Goofers. Aber den typischen Jazz-Sound aus Chicago, den kriegen sie alle irgendwie nicht besonders gut hin. Und so fungiert unser Jubilar dort neben all seinen Trendsetter-Kompositionen auch parallel immer als Sound-Trendsetter auf dem Weg dann ins endgültige Rock'n'Roll-Zeitalter. Hier nochmal aus den Rhythm and Blues Top 10 für den Little Walter Jacobs mit Oh Baby.

0: Bumi Wright für Lowell Fulson mit Bassist Willie Dixon, der auch für die nötigen Melodien sorgt, als Strippenzieher und als Soundtrendsetter im Studio mit dem nächsten Hitlieferanten an der South Michigan Avenue mit Sonny Boy Williamson, ebenfalls auf dem Rhythm and Blues Treppchen gelandet. Don't Start Me Talking aus der Feder von Willie Dixon.
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Keep It to Yourself, die Hitphalanx aus der Feder von unserem Jubilar, die scheint in diesen Monaten schier endlos zu sein. Aber was auch abseits all der Bucheinträge noch wesentlich wichtiger erscheint, der Willie Dixon prägt in diesen Jahren den Rhythm and Blues Sound oft für Jahrzehnte lang. Das englische Blues Revival, das wäre in den 60er Jahren ohne ihn kaum denkbar gewesen. Und auch am nächsten Beispiel mit Bo Diddley kann man das eigentlich ganz wunderbar erkennen, dass die oft in Stein gemeißelten Hitparaden oftmals gar nicht das widerspiegeln, was da alles wichtig war. Wir hören mal zwei seiner Studiobeiträge als Bassist zusammen mit Little Walter an der Harmonika beim Diddley Daddy mit Bo Diddley.

Bring it to Jerome, der Jerome Green, dem Rhythmusgenie bei Bo Diddleys Studiomannschaft, neben dem Little Walter und unserem Jubilar Willie Dixon. Wenn das wohl damals schon weiße Musiker eingespielt hätten, dann würden sie es vielleicht Rockabilly genannt haben. Aber mit der nächsten Bandbeteiligung, da ist dann für alle Oldie-Freunde endgültig klar, dass der schwarze Absprung ins weißdominierte Rock'n'Roll-Business jetzt endlich geschafft ist. Wir bemühen dazu 1956 sogar den Ludwig van Beethoven als Trendsetter seiner Zeit, ebenfalls genauso wie heute der Bassist Willie Dixon bei Chuck Berry und Roll Over Beethoven.

Auch wenn dieses Too Much Monkey Business von Chuck Berry mit seinem Bassisten Willie Dixon auch kein Pop-Hit werden durfte, die Strahlkraft vom typischen Jazz-Sound mit Willie Dixon, die löst für dahin so viele langlebige Klassiker aus, mit denen wir dann zum Beispiel beim R&B Countdown allein auch schon zu den Geburtstagen von Phil und Leonard Jazz einen eigenen Vierteiler zu je 2,5 Stunden an den Start bringen wollen. Also gibt's heute für den Willie Dixon nur mal eine erste Einstimmung darauf. Denn 1956 verlässt er dann für kurze Zeit die Jazzbrüder, um mit Eli Toscano direkt um die Ecke in Chicago sein eigenes Plattenlabel Cobra zu gründen. Hier mit dem ersten Starthelfer Otis Rush, wieder mit Little Walter an der Harmonika und natürlich Willie Dixon als Komponist für Jump Sister Bessie.

If You Were Mine, nachdem aber nun in den knapp 2 Jahren für seine Plattenfirma Cobra nur ein einziger Charthit für den Otis Rush herausspringt, da klappen die beiden Eli Toscano und Willie Dixon ihr Cobra-Label-Experiment auch schon wieder zu. Aber der Output von dieser Plattenfirma war dennoch absolut hörenswert, weil auch hier bei Harold Burridge natürlich wieder der Willie Dixon am Notenblatt und natürlich auch im Studio zugange war. 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

0: Messed Up. Auch nochmal mit Harold Burridge aus der Feder von unserem Jubilar, bevor dann hier die ganz buchstäbliche gute Zeit mit Cobra Records auch zu Ende gehen wird, mit Shaky Horton und Willie Dixon mit der nächsten Komposition Have a Good Time.
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I can't believe, es ist kaum zu glauben. Der Willie Dixon ist damit wieder zurück bei den Gebrüdern Chess im Studio, hier für Gitarrist und Bandkollege Jimmy Rogers. Aber auch mit dem nächsten Welthit, da darf ich auch mal gerne auf die zeitgleiche deutsche Medaillenseite ein bisschen rüberleuchten, was der deutsche London-Vertrieb tatsächlich nicht für die deutsche Rock'n'Roll-Jugend veröffentlichen wollte. Ein Welthit, der es sogar bis ins Weltall geschafft hat. Aber bei uns gab es den Johnny B. Goode damals nicht zu kaufen. Und selbstredend auch nahezu alles, was wir heute im Namen von Willie Dixon zu hören bekommen. Diese maximale Ignoranz der deutschen London-Vertriebsfirma, das lässt sich vielleicht auch nur so ein bisschen einordnen, wenn wir uns den Begriff der damals gebrauchten Negermusik auch wieder mal herholen. Wir hören aber jetzt mal die wichtigsten 10 Seiten aus dem Weltall. 4-mal Willie Dixon und 6-mal Chuck Berry für die Töne, die die Rock'n'Roll-Welt auf Jahrzehnte geprägt haben, mit diesem Johnny B. Goode.

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Kaum auszuhalten, dann auch über die Jahrzehntegrenze hier drüber gewandert mit Elmore James aus der Feder von Willie Dixon zu unserem kleinen heutigen Geburtstagsausflug nach Chicago, während bei uns im Schlagerland Deutschland die netten, braven Hooklines in den Schlagerfilmen die musikalische Prägung der Jugend vollbringen. Da ist man auf der Insel auch schon längst damit beschäftigt, unter anderem diese Hinterlassenschaften von unserem Jubilar mal ordentlich aufzuarbeiten. Und wenn wir uns mit der deutschen Brille dann ein bisschen der Musikgeschichte über den Hamburger Starclub und Co. ein bisschen nähern wollen, dann kommt doch diese Negermusik in vermeintlich völlig anderem Gewand endlich auch bei uns an. Ohne dass bei uns der Willie Dixon, der Little Walter, der Muddy Waters oder der Bo Diddley einer breiten Jugend überhaupt bekannt ist. Aber dieser Sound, der lässt sich am Ende doch nicht wegzensieren. Denn er kommt eben über die Hintertür aus England dann zu uns. Hier nur zwei Beispiele mit Tony Sheridan und My Babe.

0: was mitgebracht aus dem Willie Dixon Jahr 1965, das er eben auf der Insel im selben Jahr auch tatsächlich kaufen konnte und somit seine Band sich auch dran machen durfte, um diesen Willie Dixon Sound irgendwie zu adaptieren. Nur wenn man all das erstmal gar nicht kaufen konnte bei uns, dann wurde es auch nicht in den Radios gespielt und somit auch von den deutschen Bands gar nicht ins Repertoire übernommen. Deutsche Schallplattenzensur, gerade am Beispiel von Willie Dixon und seinen Kompositionen, ganz besonders deutlich spürbar. Just Got Some mit der Originalgegenüberstellung mit Willie Mabern aus der Feder von Willie Dixon.
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So kommt hier die Coco Taylor im Namen von Komponist Willie Dixon für uns allmählich so zum Ende. Auch ihr Repertoire besteht zu einem Großteil aus Willie Dixon-Tönen. Er schreibt am Ende mehr als 500 Songs. Und alleine schon von dieser schieren Menge aus gesehen, da ist natürlich klar, dass wir uns heute nur mal mit einem ganz kleinen Glanzlicht dazu treffen konnten. So heißt unsere Abschlusshommage dann 1964 jetzt wieder in eigenem Namen. Uncle Willie's got a thing going on. Der Uncle Willie hat uns nicht nur heute diese Geburtstagserinnerungen beschert, ein prägendes Kapitel an Musikgeschichte. Und ich hoffe, es hat Spaß gemacht, nur mal so ganz oberflächlich so ein bisschen reinzustochern, was der deutschen Musikjugend während dieser Zeit alles versagt geblieben war. Im Namen von diesem Ausnahmekomponisten, Bassisten und Sänger Willie Dixon.

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Wir schlittern heute im ganz buchstäblichen Sinn mit Slip, Slip, Slippin' In und Johnny Bond ins Jahr 1956 zu unserem nächsten Rockabilly-Kurzkapitel vom Komponisten Robert Bellew. Der hatte aber seine Songidee schon kurz zuvor an den Lou Millet beim lokalen Nashville-Label Republic weitergegeben. Hier mit rohen, erdigen Blues-Tönen von Lou Millet.

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Wir drehen die Single von Lou Millet auch gleich mal um zu Shorty the Barber. Aber eigentlich waren wir gestartet im Jahr 1956 mit Eddie Bond, der auch die identische Transformation durchmachen musste, wie beispielsweise ein Elvis oder ein Johnny Burnett oder auch natürlich ein Carl Perkins und im Grunde alle zeitgleichen Hillbilly-Bands, die eben diese Entwicklung zum Rockabilly nicht versäumen wollten. Wenn wir den Eddie Bond hier im gleichen Jahr noch ein paar Monate vorher im Studio noch mal erleben, dann kann er uns hier noch mit Steel-Gitarre und definitiv ohne Schlagzeug den Sinneswandel von dieser Musik in diesem Moment auch richtig festhalten. Hier nochmal mit Eddie Bond und seiner Double Duty Lovin'.

0: Diesmal greifen wir uns die Erkennungsmelodie einer britischen Comedy-Serie aus den 70er Jahren mit insgesamt 76 Episoden von 1970 bis 82 für die Serie The Goodies. Wer damals schon eher den etwas skurrileren Humor von Monty Python gerne mochte, für den waren auch die Goodies in dieser Zeit eine ganz prima Fortsetzung dieser typisch britischen Parodien, wo die drei Hauptdarsteller The Baddies auch immer an chronischem Geldmangel leiden und unter anderem deswegen auch immer wieder vollkommen absurde Situationen zu bewältigen haben, immer mit viel Slapstick und Wortwitz ausgestattet. Aber, und deswegen haben wir uns die Goodies auch auf unseren Fernsehkalender mit draufgenommen, mit einem eigenständigen britischen Top-4-Erfolg in den Charts, hier mit dem Funky Gibbon von den Goodies.
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3: Wenn es hier an dieser Stelle auch gern mal heißt, wir denken Radio anders, dann hätte ich für diesmal auch wieder eine Aussage im Ärmel, die vielleicht verwundern mag. Die heißt, wer uns hier gerade die nächste gut gemachte Musikgeschichte erzählt, das ist im Grunde vollkommen nebensächlich. Hauptsache, die Musikgeschichte ist gut. Sollte ich auch nur mal ausnahmsweise eine gut recherchierte Musikgeschichte von euch erzählen dürfen, dann bin ich eigentlich nur euer Erfüllungsgehilfe. Damit auch gerade diese Musikgeschichte nicht für alle anderen potenziell interessierten Hörern endgültig verloren geht. Und noch eins ist mir an dieser Stelle auch absolut wichtig. Ihr alle zusammen, ihr wisst freilich wesentlich mehr tolle Musikgeschichten und Details, als ich so im Laufe der Zeit überhaupt für mich auftreiben kann. Es wurde uns aber zum Thema Unterhaltungsradio über all die Jahrzehnte lang quasi abtrainiert, im Radio überhaupt noch in großer Zahl Musikgeschichten überhaupt zu erwarten. Stattdessen lässt man uns glauben, dass das bloße Abspielen eines Songs die Musikgeschichte absolut ersetzt. Aber ist das tatsächlich so, Historianer? Wenn ihr als musikinteressierte Oldie-Fans einen Song hört, ist das dann tatsächlich dasselbe, als würdet ihr auch vielleicht noch die Geschichte zum Song oder zum Interpreten oder gar zum Komponisten noch mit dazu hören können? Warum beurteilen aber die allermeisten Hörer die Qualität eines Radioprogramms an den gespielten Songs und nicht an den gehörten Geschichten zu den Songs? Bei uns bedeutet Radio Musikgeschichten und genau deshalb gibt es unseren täglichen Hit History Tageskalender.
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3: Wir geben bei unserer täglichen Hit History Halbzeit jetzt nur mal ein paar Musikjahre obendrauf mit Axel Lindner. Aber ansonsten bleibt auch schon wie gewohnt aus unserer 50s Frühzeitstaffel alles beim Alten. Auch im ganz buchstäblichen Sinn mit unseren kleinen Songgeschichten von den Originalversionen berühmter Hits, von den deutsch-englischen 50-50-Pärchen bei Beat in Europa und auch in den 60s mit jeweils mindestens einem Beispielpärchen aus unserer Rubrik Beat Goes Rhythm and Blues. Also auch in den 60s, wenn auch wirklich jeder Fan zu jedem unserer Themenbausteine sofort wahrscheinlich einige Songbeispiele im Kopf mit sich rumträgt. Aber in Summe wollen wir euch vielleicht dann und wann doch mal überraschen, vielleicht sogar verblüffen. Oder ihr könnt euch auch sehr gerne selber bestätigen, dass es sich als Oldie-Musikfreund hier auch immer wieder lohnt, mit einzuschalten. Denn wenn euch dieses Konzept einmal Spaß bringt, dann solltet ihr euch diese Sendereihe ganz persönlich auf euren Radiokalender legen. Selbst wenn es mal vielleicht den ein oder anderen Song geben sollte, der beim Zuhören vielleicht nicht so ganz bekannt sein mag. Aber der Jahreskalender hat auch in den 60s so viel weitere Songgeschichten am Start. Bleibt bei uns zur Hit History Halbzeit.
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You ain't going nowhere. Wir gehen heute auch garantiert nirgendwo anders hin, bevor wir diese Originalgeschichte vom Hit der Birds im Jahr 1968 nicht zu Ende erzählt haben. Nach dem Mr. Tambourine Man, den My Back Pages oder auch All I Really Wanna Do, da muss natürlich auch heute der Bob Dylan wieder aus seinen Frühzeitkompositionen herhalten mit seinen Vorlagen, bei denen dann die Musikgelehrten wieder uneinig sind, ob denn nun das Original eigentlich generell immer dem Komponisten zusteht oder wenn es wie hier erst 3 Jahre später zum überlieferten Tondokument werden durfte, ist denn das dann das Original oder gilt eben doch die kalendarisch erste Schallplatteneinspielung als Originalbonus? Manchmal, da hat man den Eindruck, dass die Musikhistoriker sich dieses Thema so herrichten, wie es ihnen gerade selber so in den Kram passt und man hört da oftmals auch nur ein ganz zögerliches Ja, aber. Wir befreien uns aber von diesen Diskussionen der Musikgelehrten am besten ganz und gar und wir stellen auch diesmal nur die Variante des Urschöpfers gegenüber mit You Ain't Going Nowhere von und mit Bob Dylan.

wenn der Little Richard schon 1964 auf Tournee nach England kommt, dann liefern hier die Outlaws mit ihrem jungen Gitarristen Richie Blackmore dafür die Single-Variante in England mit Keeper Knockin'. Bei unseren Originalversionen berühmter Hits, da sind wir mit dieser Originalidee auch noch viel weiter zurückgegangen in die Race-Music-Vergangenheit mit Louis Jordan und einer ausgedehnten Frühzeit-Songreise mit dieser Melodie. Aber diesmal reicht uns bei Beat Goes Rhythm and Blues die Rock'n'Roll-Hit-Ausgabe vom zusammengeschnittenen US-Top-10-Hit von Little Richard Pennyman und Keep a Knockin'.

Die Gruppe The Truth übermittelt uns hier ihr Walk Away René als die britische Single-Variante vom zeitgleichen Left Bank-Hit im Jahr 1968. Und wir suchen ja hier immer ganz generell irgendwie nach der Wahrheit, warum es all diese vielen Landesversionen überhaupt geben durfte. Denn mit der heutigen Musikbrille würde wahrscheinlich niemand mehr auf die Idee kommen, fast in jedem Land eine landeseigene Kopie an den Start gehen zu lassen. Nur Ende der 60er Jahre, da war das eben selbst auch in England noch nicht längst an der Tagesordnung, dass sich hier die Gruppe Left Bank in New York mal eben nur ins Flugzeug setzt, um mal eben eine Konzerttournee zumindest auch in England abzuliefern oder gar bei uns am Festland vorbeizuschauen. Und so wollte man eben auch die Möglichkeit bekommen, die aktuellen Hits wenigstens durch die einheimische Version auch auf die Musikbühnen zu bekommen. Und natürlich war dabei auch gleichzeitig die konservative Musikkäuferschicht dann angeregt, sich vielleicht doch lieber die britische Version statt die amerikanische zu kaufen, mit dem Original von Walk Away René mit der Gruppe Left Bank.

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Jusqu'à minuit, hier heißt sie mit Johnny Holiday in Frankreich, natürlich direkt übersetzt in The Midnight Hour durch das Original von Wilson Pickett im selben Jahr. Aber auch als Beat-Kopie kommt diese Komposition von Steve Cropper und Wilson Pickett dann auch bei uns in Deutschland vorbei mit den Boots in Berlin mit In The Midnight Hour.

Mason, You Can't Love Me in the Midnight Hour. Aber Tanzen um Mitternacht, das geht immer ganz besonders gut, auch wieder in Europa. Denn die britischen Northern Soul-Freunde, die holen sich diese britische Capital-Single von Billy Preston auch auf die Tanzflächen. Hier jetzt zur wortlosen Variante von In the Midnight Hour durch den Organisten Billy Preston.

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ich bin heute mal wieder nicht der ursprüngliche Albumlieferant mit den Association zur buchstäblichen Wiedergeburt der Renaissance der Gruppe Association. Denn diese LP stammt auch schon zum wiederholten Mal aus Peters Plattengarage, wo sich wirklich auch noch hunderte, gar tausende weiterer spannender 33er eingestapelt haben. Und da wird es dann auch mit der Zeit darauf ankommen, dass die konsequente Digitalisierungswelle dort mal drüber schwappt. Die Fünf-Mann-Band Association aus Los Angeles, die begeht damit auch schon bereits den zweiten Albumausflug aus ihrem Debütjahr 1966. Hier auch noch mit braven Haarschnitten und angesagten Rollkragenpullis abgebildet. Dabei regelt bereits der ortsansässige Fanclub auf dem Plattencover in Pasadena die Geschicke im Außenverhältnis. You Hear Me Call Your Name aus unserem Album des Tages, Renaissance von Association.

Jo, mei, think, ihr mögt vielleicht glauben, dass mich all diese Alben des Tages schon seit Jahrzehnten hier mitbegleiten, aber ab und an darf ich euch mal entführen zu Peters Plattengarage. Denn der Peter hatte vor einigen Monaten sich entschlossen, eine der größten Prog-Rock- und 60s- und Psychedelic-Sammlungen aufzukaufen, um damit mal in erster Linie, für uns natürlich ganz besonders wichtig, eine eigene Plattensammlung deutlich aufzustocken. Und so will ich mich diesmal auch ganz deutlich nicht mit den fremden Federn schmücken, sondern mich ganz besonders darüber freuen, dass wir hier mit den Alben des Tages bestens zusammenhelfen wollen, damit auch dieser LP-Jahresturnus mit möglichst spannenden 33ern auch fortgesetzt werden kann. Und so heißt unsere Devise beim Tageskalender auch in 33 Umdrehungen: gemeinsam zusammenhelfen, das macht insgesamt ein wesentlich besseres Musikprogramm. Hier auch noch mit dem Bubbling Under Aufmerker aus dem Album Renaissance von den Association.

Als ich diese Pipeline damals zum ersten Mal hören durfte, da war ich erstmal total verblüfft von diesem so außergewöhnlichen Sound, den die Chantays mit ihrem Top 5 Hit an den Tag legen konnten. Noch weit bevor ich dann wusste, was eigentlich eine Pipeline ist, ein typischer Surferbegriff, der die Tube, also dieses Wellenloch beschreibt, unter dem die wirklich guten Surfer auch inzwischen bei Olympia auch schon drunter durchtauchen können. Aber die Übersetzung von diesem Wellenritt durch die Pipeline, die führt uns dann zuerst auch zum gleichnamigen Album der Chantays. Das musste ich mir natürlich auch sofort besorgen, bevor es dann Schritt für Schritt ein bisschen weiter ging. Nicht nur mit den Chantays, dann bei uns bis zum Ende des Sommers hier an jedem Tag zu unserer Instrumentalecke. Da wollen wir uns immer mit zwei typischen Surf-Singles aus diesen Tagen treffen. Denn der Bob Spickard, der legt mit seinem Beyond dann wenige Monate später auch gleich nochmal recht ähnlich nach mit dem Hit-Nachfolger Beyond mit den Chantays.

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Zeig mir, was du drauf hast. Das fordert heute am 1. Juli im Geburtsjahr 1939 auch der Sylvester Thompson alias Syl Johnson aus Holly Springs in Mississippi. Und damit landen wir auch mit seinem Debüthit im Jahr 1967, obwohl ihn die Northern Soul Gemeinde auch schon 6 Jahre zuvor bereits auf dem Radar hat. Aber auch die 50s Record Hop Tanzeignung, die kommt ganz genauso zum Tragen, noch weit bevor man unseren Jubilar dann in den Hitparaden sieht. Er kommt auch schon zu Anfang der 50er Jahre wie so viele aus dem Süden nach Chicago, dort ins Blues-Mekka in den Norden und dann auch schon als Gitarrist bei Howlin' Wolf, bei Billy Boy Arnold oder bei Jimmy Reed. Wieder verbinden wir heute mal die Tanzwelten, bei denen man den Syl Johnson auch im 21. Jahrhundert immer noch gerne auf die Teller bringt mit Well, Oh Well und I Just Gotta Make Her Mine.

Well, oh, well, 1962, aber das reicht vorerst mal noch nicht, um von der Musik auch wirklich leben zu können. Erst als er dann 1967 nochmal die Plattenfirma wechselt, da werden auch gleich seine Different Strokes zum ersten schwarzen Chartstürmer, aber auch hier wieder mit einer schwarz-weißen Hitparadenspreizung von 95 zu 17, also einem Pop-Rang 95 mit einer nächsten Rhythm and Blues Top 20 Notierung im Namen von Syl Johnson.

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Diesmal picken wir uns zum Elvis-Originalausflug einen Top-40-Hit aus dem Jahr 1971 wieder mal raus mit I'm Leavin' zusammen mit den Imperial Quartet, die den Elvis auch schon bereits seit 1966 bei einigen Aufnahmen begleiten. Die Gospelgruppe, die formiert sich aber schon 2 Jahre vorher, begleitet dann den Jimmy Dean und war mit Elvis auch schon bei den Gospel-Alben von How Great Thou Art und He Touched Me in Verbindung. Und deren Originalpärchen, die legen wir uns natürlich konzentriert dann in den Vorweihnachtszeitraum im Dezember mit den passenden Elvis-Tönen. Aber für unseren heutigen Original-Paar-Moment, da schreibt der Michael Jarrett und der Sonny Charles hier schon 1970 diesen Song von I'm Leavin'. Und anstatt, dass der Sonny Charles auch gleich selbst mit seinen Checkmates das Ganze einspielt nach seinen Hits von Black Pearl oder von Spanish Harlem, da lässt er diesmal den Komponistenpartner Michael Jarrett diesmal den Vortritt mit der Veröffentlichung der Originalsingle von I'm Leavin' von und mit Michael Jarrett.

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1: Diesmal, da gehen wir für unser Kino- und Fernseh-Highlight wirklich mal ganz weit zurück, bis ins Jahr 1950, zur chronologisch ersten österreichischen Nummer 1 in den amerikanischen Popcharts. Und die kommt natürlich nicht von Falcos Rock Me Amadeus, sondern bereits gut 35 Jahre vorher eben schon vom Zitterspieler Anton Karas mit der so markanten Titelmelodie vom Dritten Mann. Ein im Ursprung mal britischer Nachkriegsthriller in den Katakomben von Wien, als dort der amerikanische Autor Holly Martins, gespielt von William Holden, wegen eines Jobangebots von seinem Freund Harry Lime, gespielt von Orson Welles, in die österreichische Hauptstadt kommt. Und dabei ist Wien Ende der 40er Jahre noch unterteilt zwischen den vier Siegermächten und noch einem fünften internationalen Sektor. Der wird dann monatlich abwechselnd von den vier Siegermächten verwaltet. Als dort der vollkommen abgebrannte Holly Martins auf der Suche nach seinem Freund Harry Lime von dessen angeblichem Tod erfährt und sich sofort auf Suche begibt, diese rätselhafte Begebenheit aufzuklären. Gedreht wird der Dritte Mann dann auf dem Wiener Zentralfriedhof, am berühmten Josefsplatz und am Prater und am Ende dieser so spannungsgeladenen Verfolgungsjagd dann auch in den Wiener Kanalisationen. Kinostart in London damals im August 1949, in Deutschland im Januar 1950 und in New York dann im Februar und im Originalland Österreich erst im März 1950. Und dieses so prägnante Leitmotiv, das wird dann in einem zum Tonstudio umfunktionierten Hotelzimmer eingespielt vom Zitterspieler Anton Karas zur Erkennungsmelodie vom Dritten Mann.

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2: Der Axel Lindner begrüßt euch wie immer an dieser Stelle zu einer weiteren Ausgabe unserer Hit-History-Halbzeit aus den 70er Jahren. Und natürlich machen wir damit auch wieder Halt bei unseren Originalversionen berühmter Hits. Diesmal nur aus dem Musikjahr 1979. Und in unserer zweiten Viertelstunde gibt's natürlich dann auch einen nächsten deutsch-englischen Hitvergleich mit so mancher Hintergrundgeschichte, warum's auch tatsächlich gar so viele von diesen deutsch getexteten Adaptionsversuchen geben konnte oder man musste fast sagen geben musste. Zuvor aber erstmal zur musikalischen Einstimmung wenigstens mal noch ein bestens bekannter Chart-Hit zum Erinnern ans Jahr 1979.

Wir tauchen als nächstes bei unseren Originalversionen berühmter Hits wieder ab ins Jahr 1979 in die Top 30 mit Michael Johnson und This Night Won't Last Forever. Aber das dazugehörige Original, das ist dann mit dem Urschöpfer Bill LaBounty doch noch ein paar Monate älter vom gleichnamigen Album This Night Won't Last Forever. Und auch diese ausgekoppelte Single, die findet sich dann auch noch kurz zuvor ebenfalls in den landesweiten Billboard-Charts zum direkten Hitvergleich This Won't Last Forever von und mit Bill LaBounty.

Der Berliner Didi Zill, der transferiert uns hier die zeitgleiche Hitversion von den Buggles ins Jahr 1979. Auch jetzt in die deutsch vertonte Schlager-Disco-Welt, so will ich das mal bezeichnen. Aber auch wenn damals die Buggles mit ihrem Hit einen ewigen Bonus bekommen, damals beim frisch gegründeten Musikfernsehkanal MTV, dort hatten die tatsächlich den ersten Videoclip über die Mattscheibe gesendet bekommen, genau am 1. August 1981 um 0 Uhr und eine Minute. Aber den Originaltext dafür, den verdanken wir schon einige Monate zuvor dem Trevor Ham mit seinem Sänger Bruce Woolley. Und allein schon die erste Zeile, die führt uns nämlich schon zurück ins Radiojahr 1952, als sich der Bruce Woolley dran erinnert, als er mit seinem Kofferradio seine ersten Schallplattentöne hören durfte und aus seinem Wireless, also dem Kofferradio, ein ganz neues Musikgefühl auf ihn einströmt. Aber jetzt, sagt er, habe ich eure Kinder getroffen und wir sehen die aufgegebenen Aufnahmestudios, in denen all diese tollen Melodien damals noch von Hand eingespielt wurden. Wir können die Zeit aber nicht zurückdrehen. Aber jetzt sind wir zu weit gegangen, so schreibt er. Video killed the radio star. Und wie wir wissen, ist auch das noch längst nicht das Ende der musikalischen Kunstprodukte, bei denen man auch wirklich niemand mehr im Studio stehen haben muss, um so als gemeinsame Band einen Song aufzunehmen. Video killed the radio star. Von und mit Bruce Woolley.

Nur keine Panik, Historiana. Natürlich kommt auch unser nächstes 50-50-Pärchen, auch heute wieder von einem bestens bekannten englischen Original. Aber nachdem nun inzwischen die Tremolos zwischen dieser Bernhard Brink-Single schon 10 Musikjahre dazwischen geparkt haben, da geht der Bernhard Brink damit leider leer aus jetzt in den Hitparaden. Man muss also als findiger Schlagerproduzent in der Regel immer direkt am Puls der Zeit übersetzen lassen. Denn so ein Cat Stevens-Original, das ist quasi schon für die nächste Musikgeneration eigentlich schon viel zu spät, um jetzt nochmal groß rausgekommen zu sein mit der Melodie zu Here Comes My Baby von und mit Cat Stevens.

0: damit gehen für heute unsere Hitgeschichten aus dem Jahr 1979 auch schon wieder zum Ende. Aber wenn es euch gefallen hat, lasst euch am besten auch gleich morgen schon wieder so ein bisschen musikalisch überraschen zur nächsten Ausgabe von unserer Hit History Halbzeit.
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Wir sind wieder zurück im Namen von Soul-Ikone Syl Johnson. Nun auf der Zeitleiste auch schon während der Black Power-Bewegung, als er dann auch 1975 mit einem nächsten schwarzen Top-10-Hit aufwartet. Ein Meilenstein dann auch gleich im Vergleich zu den Talking Heads. Auch ein Pop-Top-40-Erfolg mit Take Me to the River, rübergereicht von Al Green zum Hit-Original von Syl Johnson.

Take me to the river. Wir wollten euch heute nur mal kurz ein paar Takte lang mitnehmen zu am Ende 18 Chart-Erfolgen zwischen 1967 und 82, die aber auch eben ohne die diversen Tanzflächeneinsätze ganz bestimmt nicht so langlebig im Gedächtnis geblieben wären. Denn mit seinem besten Pop-Rang 48 beim eben gerade gehörten Take Me to the River, da entsteht durchaus auch mal der Eindruck eines vermeintlich unwichtigen Hinterbänklers, wenn man immer nur die Pop-Hit-Parade zu Rate ziehen mag. Darum versuchen wir es jetzt zum Abschluss auch ganz bewusst nochmal ganz buchstäblich mit einem letzten Northern Soul Tanzflächeneinsatz mit Try Me im Namen von Syl Johnson.

Ich kann mich immer noch zu gut daran erinnern, als ich damals als Teenager diese gleich folgende Nachfolgesingle zum Blondie-Hit Heart of Glass gekauft habe. Ein sattes rotes Picture-Cover mit Sängerin und Frontfrau Debbie Harry. Und natürlich landet diese Single dann sofort nicht nur in England eine Nummer 1, sondern sie wird auch in Deutschland bis zur Nummer 2 bewertet. Und wenn ich mir bis heute dieses Plattencover anschaue, dann hat das auch wirklich nichts verloren von seiner damaligen Strahlkraft. Nur wer hätte damals wie heute vielleicht schon gewusst, worum es bei diesem Sunday Girl von Blondie überhaupt geht? Geschrieben wird der Song von Blondie-Gitarristen Chris Stein. Nicht über ein vermeintlich glückliches Sunday Girl, wie man vielleicht vermuten könnte, sondern vielmehr um die entlaufene Katze von Debbie Harry. Und diese Katze war nun ursprünglich auch ein Kater mit Namen Sunday Man, der den beiden eines Tages irgendwie abhanden kommt und sich beide total traurig an ihren Mr. Sunday Man zurückerinnern, welch glückliche Zeit sie doch zusammen mit diesem Kater haben durften. Also eigentlich eine recht traurige und bewegende Haustiergeschichte hier vom Sunday Girl mit Blondie.

Es gibt in jedem Fall mehr als 100 Möglichkeiten, hier an dieser Stelle musikalisch Goodbye zu sagen. Aber nur eine, damit wir uns wieder hören können. Also, wir hoffen alle, ihr habt auch gleich morgen wieder Lust und Zeit dazu, zu unserer nächsten Musikgeschichtenrunde. Denn damit verabschiedet sich jetzt der Axel Lindner für heute. Und er sagt auch ganz herzlichen Dank fürs heute so lange Zuhören bei unserem Hit History Tageskalender

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Goldrausch. Ich freue mich auf eine Stunde Golden Oldies, die älter sind als 25 Jahre. Schön, dass ihr auch da seid.

0: Das waren die vier Jahreszeiten, die Four Seasons. Mit ihrem Song Let's Hang On und das Durchhalten, das Warten hat sich gelohnt. Hier ist die Sendung Goldrausch. Und natürlich kommen diese Klänger, die älter sind als 25 Jahre, auch heute wieder aus dem Herzen Europas, also aus Bad Salzuflen. Mein Name ist Eckart Hannibal Heuermann. Schön, dass ihr eingeschaltet habt zu diesem Feuerwerk der Golden Oldies. Hier natürlich bei eurem Lieblingssender, wo denn sonst?
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0: Das ist richtig schöne Beatmusik. Manfred Mann und Schalala.

Schalala, das war ein Song aus der ganz frühen Phase von Manfred Mann und ihren damaligen Erfolg, den verdanken sie natürlich insbesondere dem sehr talentierten Sänger Paul Jones, der ja auch später eine großartige Solokarriere hingelegt hat. Just good music. Aber nicht nur Manfred Mann hat mit seiner Band im Jahre 1964 gute Musik gemacht, sondern auch die Hollies. We're through.

0: We're through. Tatsächlich, sie sind fertig. Das waren die Hollies mit einem Song aus dem Jahre 1964.
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0: Ja, eine Reise in die 80er. Die lohnt sich immer, allein schon wegen der guten Musik, die es damals gegeben hat. Und das Schöne daran ist ja, dass wir diese Musik auch heute noch immer wieder hören können. Und genau das machen wir jetzt. Hier ist John Waite und Missing You. 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

Das war John Wade, der in seiner Karriere nur einen einzigen ganz großen Hit hatte, nämlich den wir gerade gehört haben aus dem Jahre 1984. Das war Missing You, Platz 1 damals in den amerikanischen Hot 100. Super Hit 1, Hit 1, Hit 1. Und mit dem Vogel des Jahres, da haben wir irgendwann alle schon mal in frühester Jugend oder in frühester Kindheit Bekanntschaft gemacht, denn es hält sich ja ein hartnäckiges Gerücht, dass wir alle vom Klapperstorch gebracht worden sind. Und genau dieser Klapperstorch, der eigentlich Weißstorch heißt, der war eben der Vogel des Jahres 1984 und hier ist ein Song von den Cars.

Die Cars mit einem Song passend zum Bandnamen, das war Drive, und euch allen und Ihnen allen, die ihr gerade mit dem Auto unterwegs seid, wünsche ich natürlich eine gute Fahrt, kommt gut an am Ziel und gut zurück nach Hause. Double Golden. Heute werfen wir einen Blick in die Jahrescharts des Jahres 1967 hier bei uns in Deutschland. Auf Platz 15 standen damals die Beatles und auf Platz 9 die Rolling Stones. Wenn die

0: Das waren sie im Doppelpack. Hintereinander die beiden erfolgreichsten Bands der 60er Jahre. Die Rolling Stones standen hier bei uns in Deutschland in den Jahrescharts auf Platz 9 mit Let's Spend the Night Together. Und davor, das waren die Beatles auf Platz 15, Penny Lane.
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0: Auf Rita Pavones Weihnachtswunschzettel, da stand im Jahre 1963 ein ganz spezieller Wunsch. Sie wollte nämlich gerne ein Junge sein und es wurde ein Hit.

viele kennen wahrscheinlich nur die Version von Nina Hagen von Wenn ich ein Junge wäre, aber das war das Original aus dem Jahre 1963. Rita Pavone. Goldrausch. Und auch der nächste Song, der wird auf Deutsch gesungen, denn die Band, die stammt aus der ehemaligen DDR. Hier sind die Pudis, der Platz 1 im Jahre 1976 in der DDR. Lebenszeit.

Sie ließen sich damals zu Zeiten der DDR von der Musik von Deep Purple, Uriah Heep oder Led Zeppelin inspirieren. Das waren die Pudis mit ihrem Song Lebenszeit. Am 14. Dezember des Jahres 1972 verließ mit Eugene Andrew Cernan der vorläufig letzte Mensch den Mond. Und er flog zurück mit der Apollo 17, mit der er natürlich auch hingeflogen war. Und das hier, das war Musik, die im Jahre 1972 angesagt war. T-Rex!

Das war die angesagteste Musik des Jahres 1972. T-Rex und Metal Guru. Und auch Sweet wurden so langsam bekannt und auch die sage ich jetzt an. Und damals waren sie sowieso angesagt. Einer ihrer größten Hits des Jahres 1972 ist dieser Papa Joe.

The Sweet, eine der erfolgreichsten Glamrock-Bands der 70er, mit ihrem Song Papa Joe. Golden. 1982, da wurde der lächelnde Smiley erfunden, also der Doppelpunkt minus Klammer zu Smiley. Und ich hoffe, ihr lächelt jetzt auch, denn hier sind Culture Club und Do You Really Want to Hurt Me?

Culture Club und ihr Paradiesvogelboy George mit einem Hit aus dem Jahre 1982, Do You Really Want to Hurt Me? Und das Ereignis, das Supertramp jetzt besingen, das ist nicht auf das Jahr 1982 festgelegt. Wir brauchen ihn immer wieder, sonst hätten wir eine Wüste. Hier sind Supertramp mit It's Raining Again, vielleicht auch heute. 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

Supertramp, it's raining again. Ja, macht nichts, wir sind hier nicht aus Zucker und ich mag den Regen sowieso. In den Umfragen, welches die beliebteste Berufsgruppe sei, da stehen die Feuerwehrleute immer ganz weit oben. Aber ich glaube, wenn man in den Zirkus geht, da wird man dort auch einen Beruf finden. Ja, da sagt jeder, den finde ich toll, den finde ich lustig. Obwohl es ja auch ernste Clowns gibt, Everybody Loves a Clown. Jerry Lewis und die Playboys.

Gary Lewis und die Playboys und Everybody Loves a Clown und Gary Lewis selbst, der hatte ja einen komödiantisch veranlagten Vater, nämlich den legendären Jerry Lewis. Könnt ihr euch noch an die Superbands, an die Megabands erinnern mit Musikern der Crème de la Crème? Eine von ihnen, das war diese. Ginger Baker, Eric Clapton und Jack Bruce. Die drei waren gemeinsam Cream und hier sind sie mit I Feel Free.

0: Gemessen an den heutigen Maßstäben ließ die Abmischung der Stereokanäle doch noch deutlich zu wünschen übrig, aber gute Musik haben sie gemacht. Cream, Ginger Baker, Jack Bruce und Eric Clapton mit ihrem Song I Feel Free.
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Manchmal darf es gerne Modern Talking sein, aber es muss ja nicht immer You're My Heart, You're My Soul sein. Und deswegen haben wir jetzt mal einen anderen Song gehört, nämlich aus dem Jahre 1985. Cherry Cherry Lady. Und es muss ja auch nicht immer Goldrausch sein und das ist in unserem abwechslungsreichen Programm ja auch gar nicht nötig. Ich wünsche euch weiterhin viel Spaß hier bei uns im Programm und ihr ahnt es schon, die Sendung Goldrausch, die geht jetzt so langsam zu Ende. Ich werde die ganzen Oldies wieder gut verstauen. Und nächste Woche hole ich dann andere Songs raus, die natürlich alle älter sein müssen als 25 Jahre, aber sie klingen weiterhin gut. Das verspreche ich euch. Bis dahin, macht's gut, tschüss, bye bye, euer Eckart Hannibal Heuermann. Goldrausch. Yes, sir, play.

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0: Ja, dankeschön.
1: I'm a Hawk for You Baby, nicht in der Version der Coasters, sondern in einer Version der norddeutschen Beatband The German Bonds. Und damit herzlich willkommen zu einer Ausgabe von Mit Hans D. auf den Spuren deutscher Beatbands. Und genau dieser Band wollen wir uns heute widmen. Die German Bonds, sie wurden 1962 gegründet. Den meisten Erfolg hat die Gruppe in der Besetzung an der Gitarre und Gesang Rainer Degner, Peter Hecht an den Keyboards, Dieter Horn am Bass und ebenfalls Gesang und Pete Becker am Schlagzeug. Im Dezember 1963 landen sie bei einem Talentwettbewerb im Hamburger Star Club hinter den Four Renders auf dem zweiten Platz. Dieter Horns gab in einem Interview an, tags darauf muss Peter Hecht zur Kuh.

Der hat Atemwegsbeschwerden und wird nach Sylt geschickt und ist deshalb nicht anwesend. Deshalb werden die Aufnahmen der Rock and Beat Band Competition Platte erst ein paar Tage später gemacht. Wahrscheinlich, weil die eigentlichen Aufnahmen durch diese ganze Nervosität und Hektik nichts geworden sind. Nun werden dieselben Titel im selben Raum, allerdings ohne Publikum, noch einmal eingespielt. Und Hecht war nicht da. Es gab natürlich einen Höllenärger. Weißleder, der Boss vom Starclub, ist völlig aus dem Häuschen, als er mitbekommt, dass sie ohne Klavier antreten. Als dann noch Jürgen Bock nach der Geburt seiner Tochter bei anderer Gelegenheit auch nicht auftaucht, wurden wir aus dem Starclub-Vertrag entlassen. Für uns brach eine Welt zusammen. Dann hat Drummer Jürgen Isenbart mit Weißleder gesprochen und wir durften die Aufnahmen doch noch machen. Als Weißleder merkt, dass die Bonzen nicht so unzuverlässig waren, wie er zunächst dachte, nimmt er sie wieder unter seine Fittiche. So treten die German Bonds im Juli 1964 anlässlich einer Gesellschaftsreise des Starclubs zusammen mit Tony Sheridan, den Four Renders und den Phantom Brothers im Liverpooler Iron Door Club auf. Mit im Gepäck hatten sie als Ehrbezeugung einen Doo-Wop-Titel der Drifters, mit dem die Searchers aus Liverpool die Hamburger Starclub-Bühne rockten.

0: Die Blumentown Band.
1: Die bei diesem Gastspiel vereinbarte England-Tournee scheitert jedoch an den wachsamen Grenzbeamten in Dover. Die Polizisten sind zwar sehr nett und spendieren sogar Tee, lassen die Bonds aber ohne Arbeitserlaubnis, um die sich erstaunlicherweise auch Weißleder nicht kümmert, auch nicht einreisen. Weißleder besorgt ihnen einen Ersatzjob im Starclub in Flensburg, für den sie endgültig zu Profis werden. Der Starclub-Chef, der meist im Hintergrund agiert, steht den German Bonds immer mit Rat und Tat zur Seite. So veranlasst er sie, bei der Repertoirewahl Peter Hechts Klavierbegabung zu berücksichtigen. Sie sollen ähnlich wie die Checkmates Instrumentaltitel im Klassikstil sowie etwa Sonata Facile darbieten. Nach einer im Starclub absolvierten Nacht spielen sie morgens um 8 die Sonata Facile ein.

In Hamburg gelten die German Bonds als eine Musikantengruppe. Ganz anders in München, wo sie einige Monate im PN-Hithaus gastieren. Dort sind sie die absoluten Publikumslieblinge, die dort im Zirkus Kronebau sogar die Hollies an die Wand spielen. Horns, die Hollies waren tierisch sauer. Nur Graham Nash, der hat sich locker mit uns unterhalten. Sie bleiben von 64 bis circa 67 in der bekannten Besetzung zusammen, als Degner und Becker zur fünften Besetzung der Rattles wechseln und dort unter anderem mit Hannah Hoyer The Witch aufnehmen. Aber das ist eine ganz andere Geschichte. Sie holen drei neue als erster Sänger für ein paar Konzerte nur, weil sie Verträge haben, springt Frank Dostal ein. Dostal geht wieder und man holt einen festen Leadsänger, aber an ihre früheren Erfolge können sie nicht mehr anknüpfen. 1970 wird aus den German Bonds die Gruppe Lucifer's Friend. Soweit unser heutiger Ausflug in die Welt der deutschen Beatbands. Fortsetzung folgt. Verabschieden möchte ich mich mit dem für mich besten Song der German Bonds, und zwar mit We Are Out of Sight.

Auch heute sind wir wieder unterwegs auf den deutschen Beatband-Spuren und unsere Reise führt uns nach Berlin. In den 60er Jahren gelten die Boots als Hoffnung für den deutschen Rhythm and Blues. Sie haben eine große Fangemeinde und mehrere Top-10-Platzierungen. Sie feiern mit den Who und Jimi Hendrix und als die Rolling Stones 1965 die Waldbühne in Einzelteile zerlegen, da sind die Boots als Vorband dabei. Also Grund genug, sich ausführlicher mit dieser Band zu beschäftigen. Es beginnt damit, dass Jörg Jockel Schulte-Eckel Gitarre und Vocals, Heinz Hoff an den Drums, Armando Blackie Lindinger Vocals und Gitarre und ein gewisser Hardy am Bass als The Boots begannen, von sich reden zu machen. Das war 1964. The Boots als Name klingt ein wenig lau, doch stammt er aus einer Zeit, in der noch weitaus weniger geistreiche Namensfindungen nicht unüblich sind. Sie spielen Rhythm and Blues Standards von Chuck Berry und Ähnliches und orientieren sich an britischen Bands wie den Stones, genauso wie ihre schärfsten Konkurrenten um den Berliner Beat-Thron, den Hound Dogs. Mehrheitlich kommen die Boots aus dem Wedding, einem klassischen Berliner Arbeiterviertel. In kurzer Zeit erspielen sie sich einen solchen Ruf als Liveband, dass sie schon bald außerhalb Berlins Angebote bekommen. So kommt es zu einem Engagement für die Starpalast-Kette in Norddeutschland. Bei einem ihrer Gigs in Kiel treffen die Jungs auf Bob Bresser. Bob ist als Bassist mit einer holländisch-indonesischen Combo, den Jackals, die spielen eine Art Shadow-Verschnitt, auf Tournee und bleibt in Kiel hängen, da die Truppe sich als instabil herausstellt. Boots-Basser Hardy ist wohl eh nicht so ganz der Richtige und so gibt es einen fliegenden Wechsel. Abgang Hardy, zurück nach Berlin, Auftritt Bob für den Rest der Tournee und dann als festes Bandmitglied. Die Tour endet in Cuxhaven, wo die Band den Jahreswechsel 1964-65 erlebt. Heinz und Blackie fahren nach Berlin, doch Jockel und Bob bleiben an der Waterkant mit kaum einem Pfennig in der Tasche. Aber Heinz kann einen Gig im Casino am Funkturm klar machen und so kratzen die beiden Exilanten alles Geld zusammen und kaufen zwei Bahntickets nach Berlin. An der DDR-Grenze braucht Bob als Ausländer ein Visum für die DDR-Grenze für 10 D-Mark. Da die beiden nun völlig pleite sind, wäre die Karriere der Boots bereits in den frühen Januartagen 1965 jäh zu Ende gewesen, hätte nicht ein amerikanischer Geschäftsmann ohne Vorurteile gegenüber langhaarigen Musikern helfend eingegriffen und das Visum bezahlt. So wird der Gig am 17. Januar 1965 zu einem der bis dato besten der Boots und führt zu einem ständigen Engagement im Casa Leon in der Hasenheide in Berlin-Neukölln.

Wieder kommt es zu einer Veränderung der Bandkonstellation. Werner Grabbe von den Hound Dogs steigt bei den Boots als Sänger ein. Uli Grün, der zuvor ständig mit den Hound Dogs rumhing und auch schon mal die Rhythmusgitarre schlug, folgt ihm und wird schließlich Organist der Boots. Die Orgel zu spielen lernt er on stage, so dass er schon bald seinen wilden, unverwechselbaren Stil erreicht. Blackie, der sowieso lieber Country-Musik spielen möchte, hat die Band verlassen und die Boots steuern unaufhaltsam ihren größten musikalischen und auch finanziellen Erfolgen entgegen. Jockel in einem Interview: Seit Werner und Uli bei uns eingestiegen sind, ging es richtig ab. Unser Manager hatte uns ein paar Gigs in Bayern besorgt. Als wir zurückkamen, nahm die Berliner Presse viel mehr Notiz von uns. Finanziell ging es uns gut, weil uns viele Leute sehen wollten. Wir spielten fast täglich in Berlin, oft in Jugendheimen. Wir bekamen auch mehr und mehr Angebote aus Westdeutschland. Das waren meist feste Engagements, keine Tourneen. Dieter Belinda, unser Manager, brachte uns auch ins Vorprogramm der Kings oder von Casey Jones und von den Who. So spielten wir auch in der Waldbühne und im Sportpalast. Die Freilichtbühne in der Hasenheide mit 3000 Sitzplätzen schafften wir als Headliner zu füllen. Das war an einem Sommernachmittag. Es war so voll, dass wir nach dem Auftritt heimlich durch den Hinterausgang verschwinden mussten, weil die Kids uns sonst die Sachen vom Leib gerissen hätten. Im Frühjahr 1965 taucht ein gewisser Paul Murphy, seinerzeit Talentscout für Telefunken Decca, immer öfter bei Gigs auf. Er redet von Plattenaufnahmen, aber niemand glaubt so recht daran. Bob erinnert sich, plötzlich kam Belinda und wedelte mit einem Vertrag. Die Leute bei Teldec wunderten sich wohl, warum die Platten von Sam sich in Berlin so gut verkauften. Es gab halt eine Menge Boots-Fans in der Stadt, die wollten Platten von ihrer Lieblingsband kaufen, und weil es keine gab, nahmen sie stattdessen die Originale, wie hier beispielsweise Gloria von Sam.

Als wir im Studio ankamen, zu spät natürlich, sagten sie uns, wir sollten einfach spielen, was wir sonst immer spielten. Den normalen Set am besten. 2 Stunden später rief jemand aus dem Kontrollraum: Stopp, alles klar, wir sind fertig. 2 Singles erscheinen aus dem Album, die auch komplett auf der LP enthalten sind. But You Never Do It, Baby, und auf der Rückseite Dimples und Gloria mit der B-Seite Walking in the Sand. Auch aus derselben Session stammt die 3. Single In the Midnight Hour mit der B-Seite Watch Your Step, die mit Applaus unterlegt wurde, eine damals beliebte Methode in den 60s, um Authentizität herzustellen. Das sind zwar alles Coverversionen, aber wie die Boots die Titel spielen, ist einfach phänomenal. Die ganze Palette ihrer Ausdrucksmöglichkeiten kommt hier zum Tragen.

Die Tourneen und Gastspielverpflichtungen in Westdeutschland häufen sich. Die Boots sind eine der beliebtesten und erfolgreichsten Livebands, vor allem im Norden und Westen der Republik. Aber auch in Bayern und Franken haben sie reichlich Fans. Werner geht der Stress des ständigen On-the-Road-Lebens bald auf die Nerven. Außerdem ziehen ihn familiäre Bande stärker als die anderen heim zu Weib und Kind. Daher haut er eines Tages einfach ab und die übrigen Boots finden nur einen Zettel von ihm im Hotelzimmer. Eine Weile machten sie ohne ihn weiter, schließlich hat Jockel schon früher recht ordentlich gesungen. In dieser Zeit entstand auch der Titel »Aber ich blieb kühl«, der wohl auch nicht ganz ernst gemeint eine Reaktion auf das Ansinnen von Plattenfirma und Belinda zu verstehen ist. Man möge doch mal endlich auf Deutsch singen. Soweit mein erster Teil über die Boots aus Berlin. Weiter geht's definitiv mit einem Teil 2 hier bei eurem Lieblingssender. Und hier sind noch einmal für euch die Boots.

0: Und damit hallo und herzlich willkommen zu Feelings, unsere Hommage an die Albumserie Kuschelrock. Heute geht es um die 26. Ausgabe dieser Serie, die anlässlich des 25. Geburtstags erschienen ist. Und wer ist da so alles dabei? Das verrät uns Ted.
1: Hallo, in unserer heutigen 26. Ausgabe von Feelings hören wir unter anderem Leona Lewis, Colby Kellyett, Christina Perry, Dreamin' und Silbermond.
0: Ja, der erste Titel, den wir heute gehört haben, das war ein Hit aus dem Jahre 2007. Und zwar aus dem Film Meet the Robinsons. Das war Rob Thomas. Sein größter Single-Chart-Erfolg bei uns. Und der Titel heißt Little Wonders. Und die nächste Formation, die stammt aus Hamburg. Und ihr Name ist Stanfall. Und dies hier war ihr vierter Hit in den deutschen Single-Charts. Ein Erfolg Ende des Jahres 2008. Und der Hit, der heißt In Your Arms.

0: Die hatten bis heute 21 Single-Hits in Deutschland. Zwei davon konnten die Top 10 erreichen, dieser hier gerade ganz knapp nicht. Im Sommer des Jahres 2006 erreichte er die Nummer 11. Das waren Riemann und der Hit heißt Tonight. Und das war eine der vielen Hits auf der Kuschelrock-CD Nummer 26.
1: Ausgabe 26 der Serie Kuschelrock erschien am 14. September 2012. Am 28. September stieg sie in die Compilation-Charts ein und erreichte gleich in der ersten Platzierungswoche die Spitzenposition. Im März zuvor war die Sonderausgabe Kuschelrock Deutsche Love Songs erschienen. Auch diesmal erschien das Album als Dreifach-CD mit insgesamt 57 Titeln. Der größte Teil davon sind aktuelle Chart-Hits beim Erscheinen, aber es finden sich auch Klassiker wie Lou Reed's Walk on the Wild Side. Erstmals vertreten sind Max Herre und Philipp Poisel sowie der Grand Prix-Teilnehmer Roman Lob.

Es war ihr erster und bisher größter Hit in den deutschen Singlecharts. Im Herbst des Jahres 2007 erreichte der Titel die Nummer 10. Das war Colby Calliott und der Titel heißt Bubbly. Und dieser Herr hier, der stammt aus Halifax in England und hatte seinen ersten Hit in Deutschland im Dezember des Jahres 2011. Und das ist dieser Titel hier, Ed Sheeran. Und der Hit heißt The A-Team.

Wir hören die 10 größten Hits auf der Kuschelrock-CD Nummer 26 und dies hier war die Nummer 10. Ein Titel, der erfolgreich war im Jahre 2008 in den deutschen Charts, und zwar war das der große Lenny Kravitz. Und sein Charterfolg heißt I'll Be There. Und dies hier ein Erfolg im Februar des Jahres 2012 und der 22. Hit bei uns für die Gruppe mit dem Namen Silbermond. Und dieser Hit hier, der trägt den Titel Himmel auf.

0: Der achtgrößte Hit auf der Kuschelrock-CD Nummer 26, ein Erfolg aus dem Jahre 2011. Das war Christina Perry, ihr erster und größter Hit. Und er heißt Jar of Hearts.
1: Christina Perry war 25 Jahre alt. Sie stammt aus Philadelphia in Pennsylvania. Jar of Hearts war ihre Debütsingle. Sie stellte sie 2010 in der amerikanischen Tanzshow So You Think You Can Dance vor und erhielt einen Plattenvertrag. Der Titel erreichte die 17 amerikanischen Charts und die 4 in England.
0: Und nach langer Zeit auch mal wieder ein deutscher Beitrag zum Eurovision Song Contest auf einer Kuschelrock-CD. Unsere Nummer 7, hier ist Roman Lob und sein Hit heißt Standing Still.

0: Wir hören die sechs größten Hits aus der Kuschelrock CD Nummer 26 und das waren die Nummer 6, ein Erfolg aus dem Jahre 2009 und zwar von One Republic, der Titel Secrets. Dies hier die Nummer 5 von der Gruppe Sunrise Avenue aus dem Jahre 2010 und ihr Hit heißt Hollywood Hills.
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0: Der viertgrößte Hit auf der Kuschelrock-CD Nummer 26, ein Nummer 2 Erfolg aus dem Jahre 2001. Das waren Robbie Williams und Nicole Kidman und der Klassiker Something Stupid.
1: Der Titel Something Stupid wurde 1966 von Carson Parks geschrieben, der ihn zusammen mit seiner Ehefrau als Carson und Gayle aufnahm. Bekannt wurde er durch die Aufnahme von Frank Sinatra und seiner Tochter. Robbie Williams und Nicole Kidman nahmen ihn 2001 für Williams' Album Swing When You're Winning auf. Diese Version erreichte die Nummer 1 der Charts in England und Neuseeland.
0: Und dies hier ist der drittgrößte Hit auf der Kuschelrock-CD Nummer 26 und das Ganze ebenfalls ein Nummer 2 Erfolg, in diesem Falle einer aus dem Jahre 2010. Und der dritte Charterfolg in Deutschland für den großen Bruno Mars aus Waikiki auf Hawaii. Und dieser Hit hier, der heißt Just the Way You Are.

Sie gewann die dritte Staffel der britischen Castingshow The X Factor und sie erreichte mit ihrer ersten Single in Deutschland die Nummer 1. Der zweitgrößte Hit auf der Kuschelrock-CD Nummer 26, das war die große Leona Lewis und ihr Hit, der da heißt Bleeding Love. Tja, und was jetzt noch bleibt, das ist der größte Hit auf der Kuschelrock-CD Nummer 26, ein Nummer 1 Erfolg aus dem Jahre 2010. Und zwar der größte Erfolg für Israel Kamaka Vivole und das Ganze ein Medley aus den Titeln Over the Rainbow und What a Wonderful World. Tja, und das war's dann mit Feelings, unsere Hommage an die ersten 25 Jahre der Albumserie Kuschelrock. Wir bedanken uns sehr herzlich bei allen fürs Zuhören und sagen Tschüss.

Teil auf die Anfänge der Band und ihre ersten Plattenaufnahmen eingegangen bin, widmen wir uns in Teil 2 ihrer zweiten LP und der Bandgeschichte bis zur Auflösung. Die LP Beat with the Boots ist schon eine merkwürdige Angelegenheit. Puristen und Fans der ersten Stunde hassen sie regelrecht. Die Zeichen der Zeit stehen 1967 nicht nur auf Flower Power, sondern auch auf Soul, ob nun Motown oder James Brown und Wilson Pickett. Als Rhythm and Blues Band haben die Boots natürlich auch eine starke Affinität zum Memphis Soul und sehen da für sich eine Marktlücke in Good Old Germany. Werner kann damit nun gar nichts anfangen. Konsequenterweise steigt er aus und widmet sich seinem anderen Hobby. Werner Grappe betreibt seither in Berlin-Spandau eine Zoohandlung. Bob bringt einen Bekannten aus Holland als neuen Frontmann in die Band. Chuck Eckhart, ein strohblonder Sunnyboy mit zeitgemäßem Art-Pop-Outfit und einer gar nicht so schlechten Stimme. Teldec will unbedingt, dass ihr Hauskomponist Sanford Alexander aus Hamburg diesmal mit von der Partie ist. Also sind knapp ein Drittel der Songs auf der LP von ihm. Ziemlich albern, wenn man bedenkt, dass die Boots diese Titel nie live spielen.

Doch die Boots haben ihren Zenit überschritten. Am Ende werden die Jungs auch noch von ihrem Manager Dieter Belinda so richtig über den Tisch gezogen. Wie fast alle Musiker in den 60s sind die Boots total blauäugig. Sie wollen in erster Linie ihre Musik spielen, immer genug Bier, was zu beißen und natürlich hübsche junge Mädels. Alles andere ist ihnen relativ egal. Alles Geschäftliche regelt Belinda. Wie viele Platten verkauft werden, weiß nur er. Nachdem Teldec die Band gedroppt hat, spielen sie zunächst weiter quer durch Deutschland. Ihre Popularität als tolle Liveband bleibt zunächst ungebrochen. Von Belinda als Agenten haben sie sich getrennt und buchen ihre Gigs selbst. Chuck gefällt die Richtung der Band immer weniger und er geht zurück nach Holland. Für kurze Zeit rekrutieren die Boots den schwarzen Jamaikaner Sunshine Earl Woodham als Sänger. Da taucht Belinda plötzlich aus Nacht und Nebel bei einem Gig in Kiel auf und wedelt mal wieder mit einem Vertrag. So behauptet er das jedenfalls. Er stellt die Band vor die Wahl, entweder ein Scheck von Teldec mit den gesamten Royalties von Teldec oder ein Vorvertrag mit CBS. Die Gruppe entscheidet sich für den Vorvertrag und sieht demzufolge bis heute keinen Pfennig von den Erlösen ihrer Platte.

1968 kommt ein jähes Ende, nachdem ihr Tourmanager nach einem Gig in Wien mitsamt Bus, Equipment und Gage das Weite sucht. CBS will von einem Vorvertrag nichts wissen und zeigt sich desinteressiert an der Band. Bob beginnt in Berlin zu studieren, Heinz und Uli folgen wenig später einem Anruf von Chuck aus Holland, der von einem Plattenvertrag erzählt. Zwei Singles erscheinen dort bei Philips 1968 und 69 ohne irgendeinen nennenswerten Erfolg. Kein bleibender Eindruck jedenfalls. Für kurze Zeit schließt sich Heinz einer religiösen Sekte an, Uli wird Fernmeldetechniker, Jockel wird Student wie Bob, inzwischen leben Jockel, Heinz und Uli alle in der Gegend von Nürnberg. Dort gehören Heinz und Uli übrigens Anfang der 70er zur letzten Besetzung von Ihre Kinder, einer völlig zu Unrecht vergessenen Band, die in ihrer besten Zeit wie eine deutschsprachige Version von Buffalo Springfield klingt. Soweit die Story zur Berliner Band The Boots. Hier sind sie nochmal mit dem James Brown-Hit als Coverversion I Feel Good.